0: Zia Giulia.
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2: Guten Tag aus Caorle und seinen wunderschönen Stränden.
3: Herzlich willkommen an unsere Zuhörer. Heute werden wir einer der Schätze der venezianischen Küste entdecken, Caorle und seine wunderschönen Strände. Im Caorle, der Strand von Levante, ist über 2,5 Kilometer lang und sehr breit, mit kostenlosen Spielplätzen für verschiedene Sportarten für Erwachsene und Kinder. Der Strand von Ponente, der ebenfalls sehr lang ist, ist etwas flacher, aber sehr geräumig mit schwimmenden Plattformen ausgestattet, die etwa 150 Meter vom Ufer entfernt liegen. An der Strände Levante und Ponente befinden sich auch der Bau Beach, ein ausgestatteter und komfortabler Bereich für alle Touristen, die die Freunde eines Badeurlaubs in Caorle mit dem Vergnügen verbinden möchten, glückliche Momente der Entspannung mit ihren vierbeinigen Freunden zu teilen. In Caorle ist es tagsüber bewölkt, die Sonne zeigt sich nur vereinzelt bei Werten von 24 bis zu 29 Grad. In der Nacht ist es bewölkt, die Sterne sind nur vereinzelt zu sehen bei Werten von 24 Grad. Heute ab 10 Uhr geführte Führung zur Entdeckung der Altstadt. Der Treffpunkt ist um 9.45 Uhr vor dem Infosbüro. Start ist um 10 Uhr vorgesehen. Der Spaziergang dauert etwa eine Stunde und 30 Minuten und führt am Rio Terra entlang bis zur Piazza Vescovado, der Scogliera Viva und der Wallfahrtskirche Madonna dell'Angelo. Donnerstag im Santa Margherita Konzert der Stadtkapelle Marafa Marathon. Das Konzert startet um 20.45 Uhr. Freitag ab 17 Uhr im Porto Santa Margherita, Märkte, Künstler und Kreative. Und von Freitag bis Sonntag in Piazza Papa Giovanni XXIII, Verkostung von Käse, Förderung der typischen venezianischen Lebensmittelproduktion mit Verkostung und Kaufmöglichkeit. Freitag im Piazza Matteotti ab 21 Uhr Miss Venice Beach kehrt zurück, das Itinerantenformat, das Schönheit, Talent und Region vereint für einen unvergesslichen Eventabend. Samstag und Sonntag ab 21 Uhr in Piazza Vescovado Prozession und Beleuchtung des Glockenturms. Auch in diesem Jahr erinnert Caorle an seine historischen religiösen Traditionen durch die eindrucksvolle Prozession mit dem Feuer des Glockenturms. Sonntag um 6.30 Uhr in der Früh im Piazzale Madonetta für die Veranstaltungen Veneto ein Gedicht von der Morgendämmerung bis zur Abenddämmerung, Bob Marley eine rege Poesie. 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